0: durch dem holzene Tier drinnen. Und drinnen hat gesessen mein Weib und hat gewartet auf unsere Scheidung, auf unsere Get-Zeremonie. Und plötzlich, ich gekomme eine Frau und ich habe sie erkannt. Sie hat gearbeitet dort auf der Kehle. Sie hat sich gesessen neben mir und hat gesagt zu mir, wir sind schwer für dir, wir sind sehr schwer. Ja, es ist schwer für mir. Ja, ich kenne eine Frau, wo es kann werden, ein neue Weib, ein neue Gitte, jüdische Weib für dir. Wo ist, habe ich gesagt, wo ist Frau Mischigas ist das? Entschuldig. Und sie hat gemurmelt an entschuldig und ist weggegangen. Und dann ist der Tier, hat sich der Tier geöffnet und ich bin rein. Aroma Gräustisch, ich gesessen Rabbonim, und der Schreiber, der Säufer von der Gett, in schwarze Anzügen. Sie haben gemurmelt zwischen sei und sie haben mir umgekickt und ich habe umgekickt, Mann, Nebuch, Weib. Sie hat gehabt eine traurige Pune. Der Rebbe hat mir gesagt, also ich darf dir machen. Er hat genommen das Stück Papier mit dem unserer Scheidungsdokument, hat zusammengestellt auf ein spezielles Eugen und hat gesagt zu mir, dir darf stehen gegen dein Weib und die darf nehmen das Dokument in deine Hand und die darf es herablassen. Also sie soll es nicht nehmen von dir. Nun, ich habe gestanden, die Hand von meiner Frau gewinnt du, ich habe gestanden mit dem Dokument, ich habe herabgelöst, ich habe gesagt, Herei at muteret lechol adam. Jetzt bist du frei von mir. Und sie hat gedacht, nehmen das, aber sie hat verfehlt. Der Rebbe gesagt, verfehlt, ihr darf es übertun, noch einmal. Wir haben noch einmal abgeholt, genommen noch einmal. Und demmal hat sie es ja gehabt. Und wir haben bekommen die Gett. Wir gehen zurück, etliche Chadushim. Und damals haben ich mit der Weib, schön gemacht, unsere Scheidung, unsere bürgerliche Scheidung. Und das sind nicht gewesen, als eine Größe mitziehen. Man hat genommen die Mobilkies, reingehackt auf 4 Klicks und gemacht eine elektronische Signatur. Und fertig. 17 Uhr Hassene, aufgelöst auf Internet. Nicht so angenehm. Der Tag, nachdem, bin ich aufgestanden, ein bisschen mehr frei in meinem Herz. Und habe ich ausgeklärt, wo soll ich jetzt hin? Ich darf etwas Jiddisch mit Jiddischkeit. Habe ich umgekickt, ob sie du etwas auf Internet, was interessiert mir. Habe ich gefunden, in New York, ein Kantorskonzert mit 3 Chazonim in Lower East Side. Oh, das ist etwas für mich. Ich habe sehr liebe Chazonische Musik. Nun, habe ich bald umgeklingen zum Synagoge dort und gesagt, ich darf reservieren ein Billett. Und öfter könnt ihr mir vorschlagen, wo soll ich wohnen? Hat sie geantwortet, die Frau dort, kannst du wohnen bei mir? Nein, das passt nicht. No, ich habe einen Vorschlag, kannst du wohnen auf einem sehr schönen Boutique-Hotel, wo es heißt Blue Moon Hotel in Orchard Street. Ein paar Wochen später bin ich angekommen in New York. Und ich bin gekommen zu der Lobby von dem Blue Moon Hotel. Gewinn dort ein Mabel von Mahogany, sehr schein. Und ich habe gesehen, auch eine große mächtige Menore. Bin gegangen zu der Rezeption. Und hinter der Tisch gesessen ein Mann, in mit 30 Jahren, mit einem Hut, pink wie ich habe Hand. Und ich habe ihm gesucht auf Jiddisch, Schulm Aleichem. Er hat gekickt auf mir mit einem Schmeichel und der Puhn und gesagt, Aleichem Schulem, schön. Habe mir schön angefangen zu reden, ein bisschen Jiddisch. Und Fahri hab gekonnt suchen, Gidjontef hat er mir gesagt, oh, darfst kommen morgen früh, ich stelle ein Kiddisch in Sedua Synagoge hinter dem Hotel, ich hab eine Namensgebenszeremonie für meine nahegeborene Tochter. Oh ja, Masel, ich hab angefangen mit Jiddisch und schön ein Kiddisch. Dem nächsten Tag bin ich schon rein in die Stiebel. Und dort gestanden Asach Männer mit Taleisim, Schein ungetan, und mit Tfilim, und Dames, mit der Gitterreich, und auch mit Schein ungetan. Bin ich herangegangen zum David, zum Schachis. Habe ich gesehen in der Ecke dort, ein frommer Ried. Und er hat gesessen dort, aufgeschnitten Lachs und Bagel fahren Kiddisch? Hat er mir gefragt. Von wann kommt ihr auf Jiddisch, hat er mir gefragt. Nein, ich bin von Schweden. Oh, mein Weib ist auch von Schweden, hat er mir gesagt. Sie heißt Simon Bäckel. Und ich habe einen Schock bekommen. Favus, Simon Bäckel ist die Frau, wo es mit 17 Jahren zurück hat geschrieben, Mank Tube, in Schweden. Mit 17 Jahren, sie, ja. Also, aber das ist gewesen interessant. Ich habe getroffen, seine Frau, und sie hat mir erzählt, sie ist gewesen sehr unmütig, wegen dass ich jetzt agiert. Und sie hat gesagt, Efsche habe ich gemacht, der Fehler, wenn ich habe verschrieben, dank Sube, und von dem hast du Hand geht. Ja, habe ich gesagt, aha, danke. Dem Abend habe ich gehört, dass man wird spielen Klezmer in einem bulgarischen Nachtclub. Bulgarischen, nicht weit von dem Hotel. Ich habe gegangen dort und die Musik hat mir im ganzen der dritte Kopf. Es war fantastisch. Und es gab eine Sachmenschen dort. Und wenn die Orchester hat gespielt, die letzte Melodie, habe ich ausgerufen, also ich habe ausgerufen, wie ich tiege gewöhnlich, noch einmal. Und plötzlich hat sich eine Frau umgedreht neben mir und gesagt zu mir, die redest Jiddisch? Ja, warte, rede ich Jiddisch. Und ich habe angefangen zu singen, ein Lied, was ich kenne auf Jiddisch. Schneerele, Perle, goldene von Mashiach ben David sitzt oben nun. Und sie hat gewinnt sehr interessant. Hm? Und ich habe sie umgekickt in Punem, habe ich gesagt, hey, der Punem ist bekannt von mir. Bist du nicht der berühmte jiddische Aktrice? Ja. Ich heiße Jelena Schmulenson und ich habe gespielt in den Brüder Coens Film. Oi, am Heim trifft das auch, berühmte Schauspieler auf dem Tanzgolf. No, also ist gewesen, als Jelena hat gekannt die ganze Orchester. Und wir sind gegangen zusammen auf ein Restaurant später bei Abend. Und geht gegessen, getrunken ein bisschen. Und beschaß, sie ist gegangen auf ein Klosett. Ist gekommen der Rechnung, ist gekommen der Cheshbon für die ganze Gesellschaft. Nun, ich habe bezahlt für mir und für sie. Und wenn sie zurückgekommen, habe ich gesagt, I paid for us. Hat sie mir umgekickt mit der kalten Pumpe und hat gesagt, there is no us. Und sie ist gewesen beleidigt und Ruf gestanden und weggegangen vom Tisch. Der im nächsten Tag ist gewesen der Tag von dem Kantorskonzert. Ich habe mir umgetan in einen Scheineanzug und gegangen. Und die Synagoge ist gewesen voll mit Menschen. Und die Melodies und die Tfiles von den drei Chasonim hat gemacht mir eine Refuhe. Ich bin gewesen so glücklich, dass ich habe die Möglichkeit zu hören, eine fantastische Tfile. Die Tfile heißt Minche Meiref Sphäre. Okay? Nun, die Tfile hat geendigt. Und ich bin raus von der Synagoge. Und dort habe ich gesehen, steht eine Frau, Jelena, wo stehst du? Oi, hat sie mir gesagt, entschuldig von dem, ich bin gewesen, bräuchte mit dir nachten. Und ich habe kimat geweint mit meinen Augen und gefühlt, dass es mit ihr, entschuldig, hat mir sehr tief ins Herz gegangen. Hat sie mir gesagt, Efsche, sollen wir machen einen kleinen Spazier da in New York, das ist sehr angenehm. Ja, aber ich habe sehr lieb zu reden Jiddisch und ich habe gesehen, eine alte Dame, wo sie sich raus von der Synagoge, alte Damen reden Jiddisch, ja. Eine alte Dame, wo sie sich raus von der Synagoge, und nach rein in eine Limousine. Und ich habe gesagt, sie gegangen zu ihr, habe gesagt, nu, auf Jiddisch, ist das Konzert gewesen, geht, oh, ist gewesen wunderschön. Und wenn sie hat gehört, na, wenn Jelena hat mir gezogen, du in den Arm, hat gesagt, weißt du nicht, wer das ist? Nein, wer soll? Das ist der berühmte Sexologe, Dr. Ruth Westheimer, bekannt für eine amerikanische Television. Und wenn Dr. Westheimer hat verstanden, dass ich bin von Schweden, hat sie mir gesagt, in Schweden haben sie sehr gute Sex. Und ich habe gesagt zu ihr, was willst du von mir? Ihr peinigt mir, teure Frau, ihr peinigt mir von dem, ich bin in der Mitte von einer Gett, was willst du von mir? Und wir alle drei haben gelacht. Nun bin ich gekommen zurück zu Schweden. Und ich hab bei ihm es gehabt, Chayshik weiterzuleben. Ist gegangen ein paar Jahre später, hab ich gesehen, dass in der größten Synagoge wird man spielen ein Konzert mit Jöran Fröst. Das ist fantastisch. Hab ich gegangen dorten, und wie ihr schon wird verstehen, in der Pause hab ich gedacht, geh ich noch einmal zu dem Klosett. Aber der Reihe zu dem Klosett unter dem Synagoge wird unendlich lang. Hab ich ausgeklärt, oh, dort in die Kielhaus, du, noch, ein paar Klosetten gleich dort. Ich bin reingegangen zu den Klosetten dort in die Kielhaus. In die Kielhaus, das ist pink neben dem Zimmer, wo die Beistin von die geht, haben sich getroffen. Ich bin reingegangen dort und fertig gemacht. Und wenn ich bin fertig, hab ich wie gewöhnlich geleint dem Ascherjäuzer. Und plötzlich hat sich geöffnet, die Tür von der zwei, von neben. Und er rausgegangen von da, als ein schönes Mädel, mit warmen Augen, mit, und mit Neugierigkeit. Und, sie hat, ich hab angefangen zu reden mit ihr. Sie hat geheißen Ricky. Und wir sind gegangen zurück zum Synagoge. Und wenn wir sind gegangen, ist da ein Monument mit, tausender Carbones, mit tausender Nomen Carbones von die Milchume. Und wenn ich hab aufgestanden, und ich hab gezeichnet, sie ist dort, ich will dir introduzieren, ich will dir präsentieren von Mami Spuche. Und in einer Liste von 50 Nummern hab ich gesucht, sie ist dort, da ist eine Nummer von Maya Lemmel Marokko, das ist mein Seide, und er ist gestorben in Ghetto Lodge. Noch ein paar Jahre später, der Sohn ist herunter, die Sonne ist runter über die grünen Berge von Javniel, ein kleines Dorf in Zvon Yisruel. Und dorten bin ich gewesen. Und ich habe gestanden und es gewesen kalt und es hat geregnet. Und der Regen hat sich gemischt ein bisschen mit dem Wind vom Warten von Yam Kineres, Seeschein. Und dorten ist, wo ich und Ricky sind gestanden unter der Kippekedische und gewesen, gehassend durch meine Kinderjugendzeit, Freund Reb Meir Rubinstein. Und er hat gesagt, Hareat mekudeshetli betabatzu kedat Moshe Israel. Die Klezmuren haben freilich gemacht. Und ich habe gehalten eine Rede für die Gäste. Ich habe gehalten eine Rede, ich habe erzählt, wie er so, ich habe getroffen, Ricky dem ersten Mal von Klosett dort. Und ich hab erzählt wegen die Klosettverein mit Jon. Und ich hab auch erzählt wegen der Professor, hat mir gegeben, Ascher Joizert viele. Und plötzlich ist aufgestanden dort in einer von meinen Sprüchen von Bnei Brak. Dass sie dort viele, Ascher Jusser, was hat gemacht, als die soll's treffen hier. Dass sie dort viele. Noch ein paar Wochen, und wir sind zurück in Schweden. Ricky hat auch angezogen zu mir, meine Tiere. Und es gewesen sehr angenehm. Noch in Sof August haben wir bekommen einen neuen Verwalter von dem Haus, okay? Und ich habe ihn gesehen, ich habe ihn umgeguckt ein bisschen, und ich habe ihn geguckt noch einmal und gesagt, Amchu? Hat er schon geantwortet mir auf Ivrit. Und wir sind reingegangen in ein Tief, Diskussion. Ich hab ihm erklärt, dass ich hab Chassan gehabt in Israel. Und er hat mir erklärt, dass sei, er ist verheiratet mit einer schwedischen Jüdin. Und ihr Name ist, Ashok. Das ist die Frau, was man mir rekommendiert, wenn ich hab gesessen auf einer Treppe, äußer dem rabbinischen Beistin in der Kehille von Stockholm. Ja!
1: 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Die Produzenten sind Agnes Brantin und Heidi Liekula. Die Klangoperatoren sind Edward Zare und Joachim Löfgren. Und Viktor Bergdahl ist der Kompositor. Meine Erzählung ist gemacht von Fabula Storytelling und der Produzierfirma Munk für ein schwedisches Bildungsradio.
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3: Das ist kleine Märchen von Utbildningsradion. Manchmal will man nicht das machen, was die Erwachsenen bestimmen. Manchmal will man selbst bestimmen, ganz allein bestimmen. Sogar darüber, was die Erwachsenen machen sollen. Jetzt hörst du die Geschichte »Wer bestimmt«, geschrieben und illustriert von Stina Wischern, erzählt von mir, Ella Schadner. Guck mal, ein kleiner Bär und ein großer Bär. Sie lesen. Jetzt ist das Buch zu Ende. Zeit zum Schlafen, meint großer Bär. Nein, stimmt nicht. Das Buch fängt wieder von vorne an, meint kleiner Bär. Na gut. Einmal noch, dann gehst du schlafen, sagt großer Bär. Dann lesen sie. Nochmal. So. Jetzt ist das Buch zu Ende. Nochmal. Jetzt gehst du schlafen, sagt großer Bär. Guck mal, ich bin ganz wach, sagt kleiner Bär. Du bist müde und ich bestimme, dass du schlafen gehst, sagt großer Bär. Aber dann bist du auch müde. Ich bestimme, dass du auch schlafen gehst, sagt kleiner Bär. Na gut, ich leg mich ein bisschen zu dir, sagt großer Bär zum kleinen Bären. Hoch, jetzt ist es morgen. Komm, wir rufen sie. Kleiner Bär, aufwachen! Großer Bär! Aufwachen! Guck mal, jetzt werden sie wach. Jetzt wollen sie frühstücken. Magst du Joghurt oder Brot? Fragt großer Bär. Keinen Joghurt, kein Brot. Ich will ein Eis, sagt kleiner Bär. Eis ist kein Frühstück. Dann bestimme ich, dass du Joghurt isst, sagt großer Bär. Dann bestimme ich, dass du doof bist, sagt kleiner Bär zum großen Bären. Sei still und iss deinen Joghurt, sagt großer Bär zum kleinen Bären. Hey, was macht der kleine Bär denn da? Man darf doch nicht mit Joghurt schmeißen, oder? Spinnst du? Das war doof von dir. Richtig, richtig doof, sagt großer Bär zum kleinen Bären. Ich riech nach Joghurt. Ich muss in die Badewanne, sagt großer Bär. In die Badewanne? Ja, das machen wir, sagt kleiner Bär. Jetzt baden sie. Wie gemütlich. Sehr gemütlich. Oh je, jetzt aber schnell. Schnell, schnell. Wir müssen rennen, sagt großer Bär.
4: Ich kann nicht. Ich bin müde, sagt kleiner Bär.
3: Ich kann dich tragen, sagt großer Bär zum kleinen Bären. Ende. Du hast »Wer bestimmt« gehört. Geschrieben und illustriert von Stina Wischern. ins Deutsche übersetzt von Anna Hörmander Plevka. Sounddesign Viktor Bergdahl. Produzentinnen Sandra Gerlea und Emma Janke. Erzählt von Ella Schadner. Das ist eine Version für Utbildningsradion. Produziert von Bang Stories.
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